0: Zehntausende Schülerinnen und Schüler demonstriert. Bei den Protesten und Blockaden kam es zu mehr als 500 Festnahmen, 48 Polizisten wurden verletzt. Die französische Regierung hat den Schulunterricht bis Ende Woche ausgesetzt. Präsident Macron zeigte sich empört über ein pikantes Protestplakat, das in einer TV-Nachrichtensendung zu sehen war. Beim Cyberangriff auf einen Softwarelieferanten der Bundespensionskasse Publica bleibt das volle Ausmaß des Datenlecks unklar. Wie bereits gestern berichtet, sind Namen, AHV-Nummern und Lohndaten von Bundesangestellten abgeflossen. Publica warnt die Betroffenen weiterhin vor möglichem Identitätsdiebstahl. Und aus der Region. Die Stadt Luzern leidet trotz des jüngsten Regens weiterhin unter den Folgen der Trockenheit. Die Grünflächen der Stadt wirken zwar oberflächlich noch erstaunlich grün, doch unter der Oberfläche zeigt sich ein anderes Bild. Die Vegetation hat im Hitzesommer erheblich gelitten. Auch die Wasserstände in der Region bleiben tief. Die Behörden rufen weiterhin zum Wassersparen auf.
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0: Nach dem verregneten Donnerstag beruhigt sich die Lage in der Nacht. Der Regen hört auf, es bleibt aber dicht bewölkt, bei Tiefstwerten um 8 Grad. Der Freitag startet neblig, am Nachmittag lockert es aber auf und die Sonne zeigt sich zwischendurch. Die Temperaturen erreichen bis zu 14 Grad, schon deutlich angenehmer als heute. Und die Aussichten fürs Wochenende? Der Samstag wird leider wieder nass. Regen bei 15 Grad, also eher ein Tag für drinnen. Am Sonntag fallen nur noch vereinzelte Schauer bei ähnlichen Temperaturen. Und ab Montag deutet sich endlich trockeneres Wetter mit mehr Sonne an. Der goldene Oktober lässt also noch etwas auf sich warten. Aber nächste Woche könnte es soweit sein. Schönen Abend.
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0: Die Gotthardsperre zwischen Airolo und Gößchenen ist seit 8 Uhr aufgehoben. Du kommst dort wieder durch. Die Unfallstelle auf der A14 bei Buchraein scheint ebenfalls geräumt. In Zug bleibt die Metallstraße bis heute Abend gesperrt. Sonst fließt der Verkehr in der Zentralschweiz ohne Behinderungen. Komm sicher ans Ziel.
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4: Schön hast du eingeschaltet. Das ist Sounds. Wir haben wieder ganz viele Songs für dich am Start. Gute Nacht.
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2: Bei den russischen Luftangriffen auf die Ukraine sind gestern mindestens 50 Menschen getötet worden. Allein bei einem Angriff auf Busse in der ostukrainischen Stadt Kramatorsk starben 35 Personen. Auch in Kiew gab es Tote und Stromausfälle. Die Ukraine hat ihrerseits die größte russische Ölraffinerie in Sibirien angegriffen. Heute Freitag reisen ukrainische Unterhändler in die USA für Gespräche über eine mögliche Friedenslösung. Im Nahen Osten bleibt die Lage angespannt. US-Präsident Trump hat zwar klargestellt, dass es vor den Zwischenwahlen im November keine amerikanischen Angriffe auf den Iran geben werde. Die Houthi-Milizen im Jemen haben aber erneut Raketen auf Saudi-Arabien abgefeuert. Saudi-Arabien reagierte mit Vergeltungsschlägen auf über 80 Houthi-Stellungen. Frankreich verlegt 2000 Soldaten in die Nahostregion. In Frankreich gehen die Schülerproteste weiter. Bei den Demonstrationen und Blockaden kam es gestern zu mehr als 500 Festnahmen. 48 Polizisten wurden verletzt. Die Regierung hat den Schulunterricht bis Ende Woche ausgesetzt. Präsident Macron zeigte sich empört über ein pikantes Protestplakat, das in einer TV-Nachrichtensendung gezeigt wurde. Der diesjährige Literatur-Nobelpreis geht an die kanadische Dichterin Anne Carson. Die schwedische Akademie zeichnet die 76-Jährige für ihr kühnes und erfinderisches Werk aus. Carson ist bekannt dafür, antike Dichtung mit modernen Formen zu verbinden. Damit sind alle Nobelpreise dieser Woche vergeben. In der Schweiz bleibt das volle Ausmaß des Cyberangriffs auf einen Softwarelieferanten der Bundespensionskasse Publica unklar. Wie bereits gestern berichtet, sind Namen, AHV-Nummern und Lohndaten von Bundesangestellten abgeflossen. Publica warnt die Betroffenen weiterhin vor möglichem Identitätsdiebstahl. Und aus der Region. Die Zuger Polizei hat bestätigt, dass die Fahrzeugbrände von letzter Woche in Baar mutwillig gelegt wurden. Die Brandursache ist damit als Brandstiftung ermittelt. Die Polizei sucht weiterhin Zeugen. Wer Hinweise hat, soll sich bei der Zuger Polizei melden.
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2: Nach dem verregneten Donnerstag beruhigt sich die Lage in der Nacht. Der Regen hört auf, es bleibt aber dicht bewölkt, bei Tiefstwerten um 8 Grad. Der Freitag startet neblig, am Nachmittag lockert es aber auf und die Sonne zeigt sich zwischendurch. Die Temperaturen erreichen bis zu 14 Grad, schon deutlich angenehmer als heute. Und die Aussichten fürs Wochenende? Der Samstag wird leider wieder nass. Regen bei 15 Grad, also eher ein Tag für drinnen. Am Sonntag fallen nur noch vereinzelte Schauer bei ähnlichen Temperaturen. Und ab Montag deutet sich endlich trockeneres Wetter mit mehr Sonne an. Der goldene Oktober lässt also noch etwas auf sich warten. Aber nächste Woche könnte es soweit sein. Schönen Abend.
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2: In Zug bleibt die Metallstraße zwischen Flurweg und Industriestraße wegen einer Baustelle gesperrt bis heute Abend. Auf dem Oberalppass ist die Fahrbahn zwischen Chamut und dem Tunnel Grind schneebedeckt. Passt dort auf. Sonst fließt der Verkehr in der Zentralschweiz ohne Behinderungen. Komm sicher ans Ziel.
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2: Bei den russischen Luftangriffen auf die Ukraine sind gestern mindestens 50 Menschen getötet worden. Allein bei einem Angriff auf Busse in der ostukrainischen Stadt Kramatorsk starben 35 Personen. Auch in Kiew gab es Tote und Stromausfälle. Die Ukraine hat ihrerseits die größte russische Ölraffinerie in Sibirien angegriffen. Heute Freitag reisen ukrainische Unterhändler in die USA für Gespräche über eine mögliche Friedenslösung. Im Nahen Osten bleibt die Lage angespannt. US-Präsident Trump hat zwar klargestellt, dass es vor den Zwischenwahlen im November keine amerikanischen Angriffe auf den Iran geben werde. Die Houthi-Milizen im Jemen haben aber erneut Raketen auf Saudi-Arabien abgefeuert. Saudi-Arabien reagierte mit Vergeltungsschlägen auf über 80 Houthi-Stellungen. Frankreich verlegt 2000 Soldaten in die Nahostregion. In Frankreich gehen die Schülerproteste weiter. Bei den Demonstrationen und Blockaden kam es gestern zu mehr als 500 Festnahmen. 48 Polizisten wurden verletzt. Die Regierung hat den Schulunterricht bis Ende Woche ausgesetzt. Präsident Macron zeigte sich empört über ein pikantes Protestplakat, das in einer TV-Nachrichtensendung gezeigt wurde. Der diesjährige Literaturnobelpreis geht an die kanadische Dichterin Anne Carson. Die schwedische Akademie zeichnet die 76-Jährige für ihr kühnes und erfinderisches Werk aus. Carson ist bekannt dafür, antike Dichtung mit modernen Formen zu verbinden. Damit sind alle Nobelpreise dieser Woche vergeben. In der Schweiz bleibt das volle Ausmaß des Cyberangriffs auf einen Softwarelieferanten der Bundespensionskasse Publica unklar. Wie bereits gestern berichtet, sind Namen, AHV-Nummern und Lohndaten von Bundesangestellten abgeflossen. Publica warnt die Betroffenen weiterhin vor möglichem Identitätsdiebstahl. Und aus der Region. Die Zuger Polizei hat bestätigt, dass die Fahrzeugbrände von letzter Woche in Baar mutwillig gelegt wurden. Die Brandursache ist damit als Brandstiftung ermittelt. Die Polizei sucht weiterhin Zeugen. Wer Hinweise hat, soll sich bei der Zuger Polizei melden.
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2: Nach dem verregneten Donnerstag beruhigt sich die Lage in der Nacht. Der Regen hört auf, es bleibt aber dicht bewölkt, bei Tiefstwerten um 8 Grad. Der Freitag startet neblig, am Nachmittag lockert es aber auf und die Sonne zeigt sich zwischendurch. Die Temperaturen erreichen bis zu 14 Grad, schon deutlich angenehmer als heute. Und die Aussichten fürs Wochenende? Der Samstag wird leider wieder nass. Regen bei 15 Grad, also eher ein Tag für drinnen. Am Sonntag fallen nur noch vereinzelte Schauer bei ähnlichen Temperaturen. Und ab Montag deutet sich endlich trockeneres Wetter mit mehr Sonne an. Der goldene Oktober lässt also noch etwas auf sich warten. Aber nächste Woche könnte es soweit sein. Schönen Abend.
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2: Auf dem Oberalppass bleibt die Fahrbahn zwischen Chamut und dem Tunnel Grind schneebedeckt. Fahr dort vorsichtig. Sonst fließt der Verkehr in der Zentralschweiz ohne Behinderungen. Komm sicher ans Ziel.
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2: Bei den russischen Luftangriffen auf die Ukraine sind gestern mindestens 50 Menschen getötet worden. Allein bei einem Angriff auf Busse in der ostukrainischen Stadt Kramatorsk starben 35 Personen. Auch in Kiew gab es Tote und Stromausfälle. Die Ukraine hat ihrerseits die größte russische Ölraffinerie in Sibirien angegriffen. Heute Freitag reisen ukrainische Unterhändler in die USA für Gespräche über eine mögliche Friedenslösung. Im Nahen Osten bleibt die Lage angespannt. US-Präsident Trump hat zwar klargestellt, dass es vor den Zwischenwahlen im November keine amerikanischen Angriffe auf den Iran geben werde. Die Houthi-Milizen im Jemen haben aber erneut Raketen auf Saudi-Arabien abgefeuert. Saudi-Arabien reagierte mit Vergeltungsschlägen auf über 80 Houthi-Stellungen. Frankreich verlegt 2000 Soldaten in die Nahostregion. In Frankreich gehen die Schülerproteste weiter. Bei den Demonstrationen und Blockaden kam es gestern zu mehr als 500 Festnahmen. 48 Polizisten wurden verletzt. Die Regierung hat den Schulunterricht bis Ende Woche ausgesetzt. Präsident Macron zeigte sich empört über ein pikantes Protestplakat, das in einer TV-Nachrichtensendung gezeigt wurde. Der diesjährige Literaturnobelpreis geht an die kanadische Dichterin Anne Carson. Die schwedische Akademie zeichnet die 76-Jährige für ihr kühnes und erfinderisches Werk aus. Carson ist bekannt dafür, antike Dichtung mit modernen Formen zu verbinden. Damit sind alle Nobelpreise dieser Woche vergeben. In der Schweiz bleibt das volle Ausmaß des Cyberangriffs auf einen Softwarelieferanten der Bundespensionskasse Publica unklar. Wie bereits gestern berichtet, sind Namen, AHV-Nummern und Lohndaten von Bundesangestellten abgeflossen. Publica warnt die Betroffenen weiterhin vor möglichem Identitätsdiebstahl. Und aus der Region. Die Zuger Polizei hat bestätigt, dass die Fahrzeugbrände von letzter Woche in Baar mutwillig gelegt wurden. Die Brandursache ist damit als Brandstiftung ermittelt. Die Polizei sucht weiterhin Zeugen. Wer Hinweise hat, soll sich bei der Zuger Polizei melden.
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2: Nach dem verregneten Donnerstag beruhigt sich die Lage in der Nacht. Der Regen hört auf, es bleibt aber dicht bewölkt, bei Tiefstwerten um 8 Grad. Der Freitag startet neblig, am Nachmittag lockert es aber auf und die Sonne zeigt sich zwischendurch. Die Temperaturen erreichen bis zu 14 Grad, schon deutlich angenehmer als heute. Und die Aussichten fürs Wochenende? Der Samstag wird leider wieder nass. Regen bei 15 Grad, also eher ein Tag für drinnen. Am Sonntag fallen nur noch vereinzelte Schauer bei ähnlichen Temperaturen. Und ab Montag deutet sich endlich trockeneres Wetter mit mehr Sonne an. Der goldene Oktober lässt also noch etwas auf sich warten. Aber nächste Woche könnte es soweit sein. Schönen Abend.
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2: Auf dem Oberalppass bleibt die Fahrbahn zwischen Chamut und dem Tunnel Grind schneebedeckt. Fahr dort vorsichtig. Sonst fließt der Verkehr in der Zentralschweiz ohne Behinderungen. Komm sicher ans Ziel.
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2: Bei den russischen Luftangriffen auf die Ukraine ist die Zahl der Todesopfer weiter gestiegen. Präsident Zelensky sprach am frühen Morgen von 78 Toten in den letzten 2 Tagen. Allein bei einem Angriff auf Busse in der ostukrainischen Stadt Kramatorsk kamen 35 Menschen ums Leben. Auch in Kiew gab es Tote und Stromausfälle. Heute Freitag reisen ukrainische Unterhändler in die USA für Gespräche über eine mögliche Friedenslösung. Die Schweiz hat die russischen Angriffe auf zivile Ziele scharf verurteilt. Im Nahen Osten bleibt die Lage angespannt. Saudi-Arabien hat Vergeltungsschläge gegen über 80 Houthi-Stellungen im Jemen geflogen, nachdem die Houthi-Milizen erneut Raketen auf saudisches Gebiet abgefeuert hatten. Frankreich verlegt 2000 Soldaten in die Nahostregion. US-Präsident Trump bekräftigte, dass es vor den Zwischenwahlen im November keine amerikanischen Angriffe auf den Iran geben werde. Das US-Verteidigungsministerium plant offenbar, die Hinrichtung eines zum Tode verurteilten Militärpsychiaters per Livestream zu übertragen. Die Erschießung durch ein Erschießungskommando ist für Anfang Dezember angesetzt. Es wäre die erste Militärhinrichtung in den USA seit über 60 Jahren. Der Fall sorgt international für Aufsehen. In der Schweiz dreht sich das Kandidatenkarussell für die Nachfolge von Bundesrat Guy Parmelin. Falls die St. Galler Nationalrätin Esther Friedli gewählt würde, verlöre die Westschweiz ihren 2. Bundesratssitz. Das sorgt für Spannungen zwischen den Landesteilen. Parmelin tritt Ende Jahr ab. Er hatte sich am Donnerstag an der Olma in St. Gallen verabschiedet. Beim Cyberangriff auf einen Softwarelieferanten der Bundespensionskasse Publica bleibt das volle Ausmaß des Datenlecks unklar. Wie bereits gestern berichtet, sind Namen, AHV-Nummern und Lohndaten von Bundesangestellten abgeflossen. Publica warnt die Betroffenen weiterhin vor möglichem Identitätsdiebstahl. Und aus der Region? In Fitznau ist erstmals ein Wildschwein erlegt worden. Ein rund 100 Kilo schwerer Keiler hatte oberhalb des Dorfes Futterwiesen aufgewühlt. Laut den Jägern treten Wildschweine an der Rigi vermehrt auf.
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2: Der Freitag startet wie angekündigt neblig und grau. Die Sicht ist eingeschränkt, stellenweise nieselt es leicht bei 9 Grad. Aber Geduld lohnt sich. Am späten Vormittag löst sich der Nebel auf, über Mittag lockert die Bewölkung auf und am Nachmittag zeigt sich die Sonne bei angenehmen 15 Grad. Am Abend ziehen die Wolken dann wieder zu, es bleibt aber trocken. Und die Aussichten fürs Wochenende? Am Samstag wird es leider wieder nass. Schon am Morgen setzt Regen ein, der zeitweise kräftig ausfällt. Insgesamt kommen rund 9 mm zusammen. Die Temperaturen erreichen immerhin 17 Grad, aber ein Outdoor-Tag wird das eher nicht. Am Sonntag beruhigt sich die Lage, es bleibt mehrheitlich trocken bei 15 Grad mit einem Mix aus Wolken und etwas Sonne. Und ab Montag wird es richtig freundlich. Bis zu 16 Grad, viel Sonne und kein Regen. Der goldene Oktober könnte nächste Woche also doch noch kommen. Schönen Freitag.
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2: Der Gotthardtunnel ist zwischen Airolo und Göschenen gesperrt bis heute Morgen um 8 Uhr. Auf dem Oberalppass bleibt die Fahrbahn zwischen Chamut und dem Tunnel Grind schneebedeckt. Fahr dort vorsichtig. Sonst fließt der Verkehr in der Zentralschweiz ohne Behinderungen. Komm sicher ans Ziel.
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2: Bei den russischen Luftangriffen auf die Ukraine ist die Zahl der Todesopfer weiter gestiegen. Präsident Zelensky sprach am frühen Morgen von 78 Toten in den letzten 2 Tagen. Allein bei einem Angriff auf Busse in der ostukrainischen Stadt Kramatorsk kamen 35 Menschen ums Leben. Auch in Kiew gab es Tote und Stromausfälle. Heute Freitag reisen ukrainische Unterhändler in die USA für Gespräche über eine mögliche Friedenslösung. Die Schweiz hat die russischen Angriffe auf zivile Ziele scharf verurteilt. Im Nahen Osten bleibt die Lage angespannt. Saudi-Arabien hat Vergeltungsschläge gegen über 80 Houthi-Stellungen im Jemen geflogen, nachdem die Houthi-Milizen erneut Raketen auf saudisches Gebiet abgefeuert hatten. Frankreich verlegt 2000 Soldaten in die Nahostregion. US-Präsident Trump bekräftigte, dass es vor den Zwischenwahlen im November keine amerikanischen Angriffe auf den Iran geben werde. Das US-Verteidigungsministerium plant offenbar, die Hinrichtung eines zum Tode verurteilten Militärpsychiaters per Livestream zu übertragen. Die Erschießung durch ein Erschießungskommando ist für Anfang Dezember angesetzt. Es wäre die erste Militärhinrichtung in den USA seit über 60 Jahren. Der Fall sorgt international für Aufsehen. In der Schweiz dreht sich das Kandidatenkarussell für die Nachfolge von Bundesrat Guy Parmelin. Falls die St. Galler Nationalrätin Esther Friedli gewählt würde, verlöre die Westschweiz ihren 2. Bundesratssitz. Das sorgt für Spannungen zwischen den Landesteilen. Parmelin tritt Ende Jahr ab. Er hatte sich am Donnerstag an der Olma in St. Gallen verabschiedet. Beim Cyberangriff auf einen Softwarelieferanten der Bundespensionskasse Publica bleibt das volle Ausmaß des Datenlecks unklar. Wie bereits gestern berichtet, sind Namen, AHV-Nummern und Lohndaten von Bundesangestellten abgeflossen. Publica warnt die Betroffenen weiterhin vor möglichem Identitätsdiebstahl. Und aus der Region? In Fitznau ist erstmals ein Wildschwein erlegt worden. Ein rund 100 Kilo schwerer Keiler hatte oberhalb des Dorfes Futterwiesen aufgewühlt. Laut den Jägern treten Wildschweine an der Rigi vermehrt auf.
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2: Der Freitag startet wie angekündigt neblig und grau. Die Sicht ist eingeschränkt, stellenweise nieselt es leicht bei 9 Grad. Aber Geduld lohnt sich. Am späten Vormittag löst sich der Nebel auf, über Mittag lockert die Bewölkung auf und am Nachmittag zeigt sich die Sonne bei angenehmen 15 Grad. Am Abend ziehen die Wolken dann wieder zu, es bleibt aber trocken. Und die Aussichten fürs Wochenende? Am Samstag wird es leider wieder nass. Schon am Morgen setzt Regen ein, der zeitweise kräftig ausfällt. Insgesamt kommen rund 9 mm zusammen. Die Temperaturen erreichen immerhin 17 Grad, aber ein Outdoor-Tag wird das eher nicht. Am Sonntag beruhigt sich die Lage, es bleibt mehrheitlich trocken bei 15 Grad mit einem Mix aus Wolken und etwas Sonne. Und ab Montag wird es richtig freundlich. Bis zu 16 Grad, viel Sonne und kein Regen. Der goldene Oktober könnte nächste Woche also doch noch kommen. Schönen Freitag.
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2: Die Gotthardsperre zwischen Airolo und Gößchenen ist aufgehoben. Auf dem Oberalpass bleibt die Fahrbahn zwischen Charmut und dem Tunnel Grind schneebedeckt. Fahr dort vorsichtig. Im Raum Zürich stockt es auf der A1 beim Gubristunnel und auf der A3 beim Limmertaler Kreuz. In der Zentralschweiz fließt der Verkehr ohne Behinderungen. Komm sicher ans Ziel.
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2: Bei den russischen Luftangriffen auf die Ukraine ist die Zahl der Todesopfer weiter gestiegen. Präsident Zelensky sprach am frühen Morgen von 78 Toten in den letzten zwei Tagen. Allein bei einem Angriff auf Busse in der ostukrainischen Stadt Kramatorsk kamen 35 Menschen ums Leben. Auch in Kiew gab es Tote und Stromausfälle. Heute Freitag reisen ukrainische Unterhändler in die USA für Gespräche über eine mögliche Friedenslösung. Die Schweiz hat die russischen Angriffe auf zivile Ziele scharf verurteilt. Im Nahen Osten bleibt die Lage angespannt. Saudi-Arabien hat Vergeltungsschläge gegen über 80 Houthi-Stellungen im Jemen geflogen, nachdem die Houthi-Milizen erneut Raketen auf saudisches Gebiet abgefeuert hatten. Frankreich verlegt 2000 Soldaten in die Nahostregion. US-Präsident Trump bekräftigte, dass es vor den Zwischenwahlen im November keine amerikanischen Angriffe auf den Iran geben werde. Das US-Verteidigungsministerium plant offenbar, die Hinrichtung eines zum Tode verurteilten Militärpsychiaters per Livestream zu übertragen. Die Erschießung durch ein Erschießungskommando ist für Anfang Dezember angesetzt. Es wäre die erste Militärhinrichtung in den USA seit über 60 Jahren. Der Fall sorgt international für Aufsehen. In der Schweiz dreht sich das Kandidatenkarussell für die Nachfolge von Bundesrat Guy Parmelan. Falls die St. Galler Nationalrätin Esther Friedli gewählt würde, verlöre die Westschweiz ihren zweiten Bundesratssitz. Das sorgt für Spannungen zwischen den Landesteilen. Parmelan tritt Ende Jahr ab. Er hatte sich am Donnerstag an der Olma in St. Gallen verabschiedet. Beim Cyberangriff auf einen Softwarelieferanten der Bundespensionskasse Publica bleibt das volle Ausmaß des Datenlecks unklar. Wie bereits gestern berichtet, sind Namen, AHV-Nummern und Lohndaten von Bundesangestellten abgeflossen. Publica warnt die Betroffenen weiterhin vor möglichem Identitätsdiebstahl. Und aus der Region? In Fitznau ist erstmals ein Wildschwein erlegt worden. Ein rund 100 Kilo schwerer Keiler hatte oberhalb des Dorfes Futterwiesen aufgewühlt. Laut den Jägern treten Wildschweine an der Rigi vermehrt auf.
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2: Der Freitag startet wie angekündigt neblig und grau. Die Sicht ist eingeschränkt, stellenweise nieselt es leicht bei 9 Grad. Aber Geduld lohnt sich. Am späten Vormittag löst sich der Nebel auf, über Mittag lockert die Bewölkung auf und am Nachmittag zeigt sich die Sonne bei angenehmen 15 Grad. Am Abend ziehen die Wolken dann wieder zu, es bleibt aber trocken. Und die Aussichten fürs Wochenende? Am Samstag wird es leider wieder nass. Schon am Morgen setzt Regen ein, der zeitweise kräftig ausfällt. Insgesamt kommen rund 9 mm zusammen. Die Temperaturen erreichen immerhin 17 Grad, aber ein Outdoor-Tag wird das eher nicht. Am Sonntag beruhigt sich die Lage, es bleibt mehrheitlich trocken bei 15 Grad mit einem Mix aus Wolken und etwas Sonne. Und ab Montag wird es richtig freundlich. Bis zu 16 Grad, viel Sonne und kein Regen. Der goldene Oktober könnte nächste Woche also doch noch kommen. Schönen Freitag.
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2: Die Gotthardsperre ist aufgehoben und auch in der Zentralschweiz fließt der Verkehr ohne Behinderungen. Im Raum Zürich stockt es weiterhin auf der A1 beim Gubristunnel und auf der A3 beim Limmertaler Kreuz. Komm sicher ans Ziel.
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2: Bei den russischen Luftangriffen auf die Ukraine ist die Zahl der Todesopfer weiter gestiegen. Präsident Zelensky sprach von 78 Toten in den letzten zwei Tagen. Bei einem Angriff auf Busse in der ostukrainischen Stadt Kramatorsk kamen allein 35 Menschen ums Leben. Auch in Kiew gab es Tote und Stromausfälle. Russland meldete seinerseits zwei Tote bei einem ukrainischen Angriff auf die Region Belgorod. Heute Freitag beginnen in den USA neue Gespräche über eine mögliche Friedenslösung. Ukrainische Unterhändler sind dafür angereist. Die Schweiz hat die russischen Angriffe auf zivile Ziele scharf verurteilt. Im Nahen Osten hat Saudi-Arabien Vergeltungsschläge gegenüber 80 Houthi-Stellungen im Jemen geflogen. Zuvor hatten die Houthi-Milizen erneut Raketen auf saudisches Gebiet abgefeuert. Frankreich verlegt 2000 Soldaten in die Region. US-Präsident Trump bekräftigte, dass es vor den Zwischenwahlen im November keine amerikanischen Angriffe auf den Iran geben werde. In Frankreich gehen die Schülerproteste weiter. Bei den Demonstrationen und Blockaden hat es mehr als 500 Festnahmen gegeben, 48 Polizisten wurden verletzt. Die Regierung hat kurzfristig 3000 Vertretungslehrkräfte eingesetzt, nachdem der Schulunterricht bis Ende Woche ausgesetzt worden war. Menschenrechtsaktivisten kritisieren das Vorgehen der Polizei als unnötig gewaltsam. Heute Vormittag wird in Stockholm der Friedensnobelpreis vergeben. Die Entscheidung wird um 11 Uhr erwartet. Gestern ging der Literaturnobelpreis an die kanadische Dichterin Anne Carson. Damit sind bis auf den Friedenspreis alle Nobelpreise dieser Woche vergeben. In der Schweiz dreht sich das Kandidatenkarussell für die Nachfolge von Bundesrat Guy Parmelin weiter. Falls die St. Galler Nationalrätin Esther Friedli gewählt würde, verlöre die Westschweiz ihren zweiten Bundesratssitz. Das sorgt für Spannungen zwischen den Landesteilen. Auch die Zürcher SVP-Regierungsrätin Nathalie Rickli denkt offenbar über eine Kandidatur nach. In der Zentralschweiz macht eine neue Studie der Hochschule Luzern zum Arbeitsmarkt Schlagzeilen. Schweizer Firmen schreiben demnach massiv mehr Stellen mit Bezug zu künstlicher Intelligenz aus. KI-Kompetenzen gehören laut der Studie zu den am stärksten nachgefragten Fähigkeiten auf dem Arbeitsmarkt.
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2: Der Freitag startet wie angekündigt neblig und grau. Die Sicht ist eingeschränkt, stellenweise nieselt es leicht bei 9 Grad. Aber Geduld lohnt sich. Am späten Vormittag löst sich der Nebel auf, über Mittag lockert die Bewölkung auf und am Nachmittag zeigt sich die Sonne bei angenehmen 15 Grad. Am Abend ziehen die Wolken dann wieder zu, es bleibt aber trocken. Und die Aussichten fürs Wochenende? Am Samstag wird es leider wieder nass. Schon am Morgen setzt Regen ein, der zeitweise kräftig ausfällt. Insgesamt kommen rund 9 mm zusammen. Die Temperaturen erreichen immerhin 17 Grad, aber ein Outdoor-Tag wird das eher nicht. Am Sonntag beruhigt sich die Lage, es bleibt mehrheitlich trocken bei 15 Grad mit einem Mix aus Wolken und etwas Sonne. Und ab Montag wird es richtig freundlich. Bis zu 16 Grad, viel Sonne und kein Regen. Der goldene Oktober könnte nächste Woche also doch noch kommen. Schönen Freitag.
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2: Neu auf der A2 Richtung Gotthard. Zwischen Wassen und Gösschenen staut es auf 2 Kilometern. Rechne mit bis zu 20 Minuten Zeitverlust. Auf der A3 Richtung Chur ist zwischen Talwil und Horgen wegen eines Brands der rechte Fahrstreifen gesperrt. In der Zentralschweiz fließt der Verkehr sonst ohne Behinderungen. Komm sicher ans Ziel.
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3: Willkommen bei Sounds. Wir haben Filmmusik für dich am Start. Einen schönen Morgen.
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2: Bei den russischen Luftangriffen auf die Ukraine ist die Zahl der Todesopfer weiter gestiegen. Präsident Zelensky sprach von 78 Toten in den letzten zwei Tagen. Bei einem Angriff auf Busse in der ostukrainischen Stadt Kramatorsk kamen allein 35 Menschen ums Leben. Auch in Kiew gab es Tote und Stromausfälle. Russland meldete seinerseits zwei Tote bei einem ukrainischen Angriff auf die Region Belgorod. Heute Freitag beginnen in den USA neue Gespräche über eine mögliche Friedenslösung. Ukrainische Unterhändler sind dafür angereist. Die Schweiz hat die russischen Angriffe auf zivile Ziele scharf verurteilt. Im Nahen Osten hat Saudi-Arabien Vergeltungsschläge gegen über 80 Houthi-Stellungen im Jemen geflogen. Zuvor hatten die Houthi-Milizen erneut Raketen auf saudisches Gebiet abgefeuert. Frankreich verlegt 2000 Soldaten in die Region. US-Präsident Trump bekräftigte, dass es vor den Zwischenwahlen im November keine amerikanischen Angriffe auf den Iran geben werde. In Frankreich gehen die Schülerproteste weiter. Bei den Demonstrationen und Blockaden hat es mehr als 500 Festnahmen gegeben, 48 Polizisten wurden verletzt. Die Regierung hat kurzfristig 3000 Vertretungslehrkräfte eingesetzt, nachdem der Schulunterricht bis Ende Woche ausgesetzt worden war. Menschenrechtsaktivisten kritisieren das Vorgehen der Polizei als unnötig gewaltsam. Heute Vormittag wird in Stockholm der Friedensnobelpreis vergeben. Die Entscheidung wird um 11 Uhr erwartet. Gestern ging der Literaturnobelpreis an die kanadische Dichterin Anne Carson. Damit sind bis auf den Friedenspreis alle Nobelpreise dieser Woche vergeben. In der Schweiz dreht sich das Kandidatenkarussell für die Nachfolge von Bundesrat Guy Parmelin weiter. Falls die St. Galler Nationalrätin Esther Friedli gewählt würde, verlöre die Westschweiz ihren zweiten Bundesratssitz. Das sorgt für Spannungen zwischen den Landesteilen. Auch die Zürcher SVP-Regierungsrätin Nathalie Rickli denkt offenbar über eine Kandidatur nach. In der Zentralschweiz macht eine neue Studie der Hochschule Luzern zum Arbeitsmarkt Schlagzeilen. Schweizer Firmen schreiben demnach massiv mehr Stellen mit Bezug zu künstlicher Intelligenz aus. KI-Kompetenzen gehören laut der Studie zu den am stärksten nachgefragten Fähigkeiten auf dem Arbeitsmarkt.
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2: Der Freitag startet wie angekündigt neblig und grau. Die Sicht ist eingeschränkt, stellenweise nieselt es leicht bei 9 Grad. Aber Geduld lohnt sich. Am späten Vormittag löst sich der Nebel auf, über Mittag lockert die Bewölkung auf und am Nachmittag zeigt sich die Sonne bei angenehmen 15 Grad. Am Abend ziehen die Wolken dann wieder zu, es bleibt aber trocken. Und die Aussichten fürs Wochenende? Am Samstag wird es leider wieder nass. Schon am Morgen setzt Regen ein, der zeitweise kräftig ausfällt. Insgesamt kommen rund 9 mm zusammen. Die Temperaturen erreichen immerhin 17 Grad, aber ein Outdoor-Tag wird das eher nicht. Am Sonntag beruhigt sich die Lage, es bleibt mehrheitlich trocken bei 15 Grad mit einem Mix aus Wolken und etwas Sonne. Und ab Montag wird es richtig freundlich. Bis zu 16 Grad, viel Sonne und kein Regen. Der goldene Oktober könnte nächste Woche also doch noch kommen. Schönen Freitag.
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2: Auf der A2 Richtung Gotthard staut es weiterhin zwischen Wassen und Gößchenen auf 2 Kilometern. Rechne mit bis zu 20 Minuten Zeitverlust. Auch auf der A3 Richtung Chur bleibt zwischen Talwil und Horgen wegen eines Brands der rechte Fahrstreifen gesperrt. In der Zentralschweiz fließt der Verkehr sonst ohne Behinderungen. Komm sicher ans Ziel.
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5: Schön hast du eingeschaltet. Das ist Sounds. Wir haben wieder ganz viele Songs für dich am Start. Guten Vormittag.
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2: Bei den russischen Luftangriffen auf die Ukraine ist die Zahl der Todesopfer weiter gestiegen. Präsident Zelensky sprach von 78 Toten in den letzten zwei Tagen. Bei einem Angriff auf Busse in der ostukrainischen Stadt Kramatorsk kamen allein 35 Menschen ums Leben. Auch in Kiew gab es Tote und Stromausfälle. Russland meldete seinerseits zwei Tote bei einem ukrainischen Angriff auf die Region Belgorod. Heute Freitag beginnen in den USA neue Gespräche über eine mögliche Friedenslösung. Ukrainische Unterhändler sind dafür angereist. Die Schweiz hat die russischen Angriffe auf zivile Ziele scharf verurteilt. Im Nahen Osten hat Saudi-Arabien Vergeltungsschläge gegenüber 80 Houthi-Stellungen im Jemen geflogen. Zuvor hatten die Houthi-Milizen erneut Raketen auf saudisches Gebiet abgefeuert. Frankreich verlegt 2000 Soldaten in die Region. US-Präsident Trump bekräftigte, dass es vor den Zwischenwahlen im November keine amerikanischen Angriffe auf den Iran geben werde. In Frankreich gehen die Schülerproteste weiter. Bei den Demonstrationen und Blockaden hat es mehr als 500 Festnahmen gegeben, 48 Polizisten wurden verletzt. Die Regierung hat kurzfristig 3000 Vertretungslehrkräfte eingesetzt, nachdem der Schulunterricht bis Ende Woche ausgesetzt worden war. Menschenrechtsaktivisten kritisieren das Vorgehen der Polizei als unnötig gewaltsam. Heute Vormittag wird in Stockholm der Friedensnobelpreis vergeben. Die Entscheidung wird um 11 Uhr erwartet. Gestern ging der Literaturnobelpreis an die kanadische Dichterin Anne Carson. Damit sind bis auf den Friedenspreis alle Nobelpreise dieser Woche vergeben. In der Schweiz dreht sich das Kandidatenkarussell für die Nachfolge von Bundesrat Guy Parmelin weiter. Falls die St. Galler Nationalrätin Esther Friedli gewählt würde, verlöre die Westschweiz ihren zweiten Bundesratssitz. Das sorgt für Spannungen zwischen den Landesteilen. Auch die Zürcher SVP-Regierungsrätin Nathalie Rickli denkt offenbar über eine Kandidatur nach. In der Zentralschweiz macht eine neue Studie der Hochschule Luzern zum Arbeitsmarkt Schlagzeilen. Schweizer Firmen schreiben demnach massiv mehr Stellen mit Bezug zu künstlicher Intelligenz aus. KI-Kompetenzen gehören laut der Studie zu den am stärksten nachgefragten Fähigkeiten auf dem Arbeitsmarkt.
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2: Der Freitag startet wie angekündigt neblig und grau. Die Sicht ist eingeschränkt, stellenweise nieselt es leicht bei 9 Grad. Aber Geduld lohnt sich. Am späten Vormittag löst sich der Nebel auf, über Mittag lockert die Bewölkung auf und am Nachmittag zeigt sich die Sonne bei angenehmen 15 Grad. Am Abend ziehen die Wolken dann wieder zu, es bleibt aber trocken. Und die Aussichten fürs Wochenende? Am Samstag wird es leider wieder nass. Schon am Morgen setzt Regen ein, der zeitweise kräftig ausfällt. Insgesamt kommen rund 9 mm zusammen. Die Temperaturen erreichen immerhin 17 Grad, aber ein Outdoor-Tag wird das eher nicht. Am Sonntag beruhigt sich die Lage, es bleibt mehrheitlich trocken bei 15 Grad mit einem Mix aus Wolken und etwas Sonne. Und ab Montag wird es richtig freundlich. Bis zu 16 Grad, viel Sonne und kein Regen. Der goldene Oktober könnte nächste Woche also doch noch kommen. Schönen Freitag.
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2: Auf der A2 Richtung Gotthard staut es zwischen Wassen und Göschenen weiterhin auf 2 Kilometern. Rechne mit bis zu 20 Minuten Zeitverlust. Auf der A3 Richtung Chur bleibt es zwischen Talwil und Horgen wegen des Brands ebenfalls zäh. In der Zentralschweiz fließt der Verkehr sonst ohne Behinderungen. Komm sicher ans Ziel.
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3: Schön, hast du eingeschaltet. Das ist Sounds. Wir haben wieder ganz viele Songs für dich am Start. Guten Vormittag.
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2: Der Friedensnobelpreis geht in diesem Jahr an die südafrikanische Juristin Navanette Mpilay. Das norwegische Nobelkomitee hat die Auszeichnung heute Vormittag in Oslo bekannt gegeben. Mpilay wird für ihren jahrzehntelangen Einsatz für Menschenrechte und das Völkerrecht geehrt. Sie bekleidete unter anderem Ämter am Internationalen Strafgerichtshof für Ruanda und war UNO-Hochkommissarin für Menschenrechte. Die Jury will mit der Wahl ein Zeichen setzen für die Bedeutung internationaler Institutionen, die zunehmend unter Druck stehen. Insgesamt waren fast 300 Kandidaten nominiert. Damit sind nun alle Nobelpreise dieser Woche vergeben. Im Krieg gegen die Ukraine hat sich die Lage für die Zivilbevölkerung weiter verschärft. Präsident Zelensky sprach von 78 Toten bei russischen Angriffen in den letzten zwei Tagen. In der ostukrainischen Stadt Kramatorsk kamen allein 35 Menschen bei einem Angriff auf Busse ums Leben. Auch in Kiew gab es Tote und Stromausfälle. Gleichzeitig laufen in den USA Gespräche über eine mögliche Friedenslösung. Ukrainische Unterhändler sind dafür angereist. Im Nahen Osten meldet Saudi-Arabien drei Tote nach einem Angriff auf den Flughafen in Riad. Die Houthi-Milizen hatten erneut Raketen auf saudisches Gebiet abgefeuert. Saudi-Arabien flog daraufhin Vergeltungsschläge auf über 80 Houthi-Stellungen im Jemen. US-Präsident Trump bekräftigte, dass es vor den Zwischenwahlen im November keine amerikanischen Angriffe auf den Iran geben werde. In der Schweiz nimmt das Kandidatenkarussell für die Nachfolge von Bundesrat Guy Parmelin Fahrt auf. Hinter den Kulissen laufen die Vorbereitungen auf Hochtouren. Falls die St. Galler Nationalrätin Esther Friedli gewählt würde, verlöre die Westschweiz ihren zweiten Bundesratssitz. Das sorgt für Spannungen zwischen den Landesteilen. Auch die Zürcher Regierungsrätin Nathalie Rickli denkt offenbar über eine Kandidatur nach. Der Genfer Staatsrat Pierre Maudet hat Rickli öffentlich zur Kandidatur ermuntert. Und aus der Region? Der Kanton Schwyz steht an der Olma in St. Gallen im Rampenlicht. Als diesjähriger Gastkanton präsentiert sich Schwyz während 11 Tagen an der Ostschweizer Messe. Bundespräsident Parmelin war gestern bei der Eröffnung dabei. Die Olma dauert noch bis am 18. Oktober.
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2: Der Nebel hat sich aufgelöst und am Nachmittag wird es richtig freundlich. Die Wolken lockern auf, die Sonne zeigt sich und die Temperaturen klettern auf bis zu 15 Grad. Am Abend zieht es dann wieder zu, es bleibt aber trocken bei 13 Grad. Und das Wochenende? Am Samstag wird es leider nass, schon am Morgen setzt Regen ein, der zeitweise kräftig ausfällt mit bis zu 11 Millimetern. Der Sonntag bringt dann Besserung mit einem Mix aus Wolken und Sonne bei 14 Grad. Schönes Wochenende.
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2: Auf der A2 Richtung Gotthard staut es weiterhin zwischen Wassen und Göschenen auf 3 Kilometern. Rechne mit bis zu 30 Minuten Zeitverlust. Neu, zwischen Quinto und Airolo gibt es ebenfalls Stau und auf der Gotthardstraße zwischen Erstfeld und Göschenen ist mit großem Zeitverlust zu rechnen. Auf der H8 bei Schindellegi ist die Straße Richtung Rapperswil nach einem Unfall blockiert. Komm sicher ans Ziel!
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5: Zusammen gehen wir durch den Mittag mit ganz viel Musik. Das ist Sounds. Schön, bist du mit uns.
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2: Der Friedensnobelpreis geht in diesem Jahr an die südafrikanische Juristin Nabanete Mpillay. Das norwegische Nobelkomitee hat die Auszeichnung heute Vormittag in Oslo bekannt gegeben. Pillay wird für ihren jahrzehntelangen Einsatz für Menschenrechte und das Völkerrecht geehrt. Sie bekleidete unter anderem Ämter am Internationalen Strafgerichtshof für Ruanda und war UNO-Hochkommissarin für Menschenrechte. Die Jury will mit der Wahl ein Zeichen setzen für die Bedeutung internationaler Institutionen, die zunehmend unter Druck stehen. Insgesamt waren fast 300 Kandidaten nominiert. Damit sind nun alle Nobelpreise dieser Woche vergeben. Im Krieg gegen die Ukraine hat sich die Lage für die Zivilbevölkerung weiter verschärft. Präsident Zelensky sprach von 78 Toten bei russischen Angriffen in den letzten zwei Tagen. In der ostukrainischen Stadt Kramatorsk kamen allein 35 Menschen bei einem Angriff auf Busse ums Leben. Auch in Kiew gab es Tote und Stromausfälle. Gleichzeitig laufen in den USA Gespräche über eine mögliche Friedenslösung. Ukrainische Unterhändler sind dafür angereist. Im Nahen Osten meldet Saudi-Arabien 3 Tote nach einem Angriff auf den Flughafen in Riad. Die Houthi-Milizen hatten erneut Raketen auf saudisches Gebiet abgefeuert. Saudi-Arabien flog daraufhin Vergeltungsschläge auf über 80 Houthi-Stellungen im Jemen. US-Präsident Trump bekräftigte, dass es vor den Zwischenwahlen im November keine amerikanischen Angriffe auf den Iran geben werde. In der Schweiz nimmt das Kandidatenkarussell für die Nachfolge von Bundesrat Guy Parmelin Fahrt auf. Hinter den Kulissen laufen die Vorbereitungen auf Hochtouren. Falls die St. Galler Nationalrätin Esther Friedli gewählt würde, verlöre die Westschweiz ihren zweiten Bundesratssitz. Das sorgt für Spannungen zwischen den Landesteilen. Auch die Zürcher Regierungsrätin Nathalie Rickli denkt offenbar über eine Kandidatur nach. Der Genfer Staatsrat Pierre Maudet hat Rickli öffentlich zur Kandidatur ermuntert. Und aus der Region? Der Kanton Schwyz steht an der Olma in St. Gallen im Rampenlicht. Als diesjähriger Gastkanton präsentiert sich Schwyz während 11 Tagen an der Ostschweizer Messe. Bundespräsident Parmelin war gestern bei der Eröffnung dabei. Die Olma dauert noch bis am 18. Oktober.
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2: Der Nebel hat sich aufgelöst und am Nachmittag wird es richtig freundlich. Die Wolken lockern auf, die Sonne zeigt sich und die Temperaturen klettern auf bis zu 15 Grad. Am Abend zieht es dann wieder zu, es bleibt aber trocken bei 13 Grad. Und das Wochenende? Am Samstag wird es leider nass, schon am Morgen setzt Regen ein, der zeitweise kräftig ausfällt mit bis zu 11 Millimetern. Der Sonntag bringt dann Besserung mit einem Mix aus Wolken und Sonne bei 14 Grad. Schönes Wochenende.
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2: Auf der A2 Richtung Gotthard staut es jetzt auch zwischen Amstig und Gößchenen auf 4 Kilometern. Rechne mit bis zu 40 Minuten Zeitverlust. Auch von Süden her staut es zwischen Quinto und Airolo ebenfalls auf 4 Kilometern. Auf der H8 bei Schindelegi bleibt die Straße nach dem Unfall blockiert. Komm sicher ans Ziel.
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5: Das ist der Freitagnachmittag. Der Sound für die nächste Stunde hier auf Sounds wartet schon auf dich. Schön, bist auch mit dabei.
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2: Der Friedensnobelpreis geht in diesem Jahr an die südafrikanische Juristin Nabanette Mpillay. Das norwegische Nobelkomitee hat die Auszeichnung heute Vormittag in Oslo bekannt gegeben. Mpillay wird für ihren jahrzehntelangen Einsatz für Menschenrechte und das Völkerrecht geehrt. Sie bekleidete unter anderem Ämter am Internationalen Strafgerichtshof für Ruanda und war UNO-Hochkommissarin für Menschenrechte. Die Jury will mit der Wahl ein Zeichen setzen für die Bedeutung internationaler Institutionen, die zunehmend unter Druck stehen. Insgesamt waren fast 300 Kandidaten nominiert. Damit sind nun alle Nobelpreise dieser Woche vergeben. Im Krieg gegen die Ukraine hat sich die Lage für die Zivilbevölkerung weiter verschärft. Präsident Zelensky sprach von 78 Toten bei russischen Angriffen in den letzten zwei Tagen. In der ostukrainischen Stadt Kramatorsk kamen allein 35 Menschen bei einem Angriff auf Busse ums Leben. Auch in Kiew gab es Tote und Stromausfälle. Gleichzeitig laufen in den USA Gespräche über eine mögliche Friedenslösung. Ukrainische Unterhändler sind dafür angereist. Im Nahen Osten meldet Saudi-Arabien 3 Tote nach einem Angriff auf den Flughafen in Riad. Die Houthi-Milizen hatten erneut Raketen auf saudisches Gebiet abgefeuert. Saudi-Arabien flog daraufhin Vergeltungsschläge auf über 80 Houthi-Stellungen im Jemen. US-Präsident Trump bekräftigte, dass es vor den Zwischenwahlen im November keine amerikanischen Angriffe auf den Iran geben werde. In der Schweiz nimmt das Kandidatenkarussell für die Nachfolge von Bundesrat Guy Parmelin Fahrt auf. Hinter den Kulissen laufen die Vorbereitungen auf Hochtouren. Falls die St. Galler Nationalrätin Esther Friedli gewählt würde, verlöre die Westschweiz ihren zweiten Bundesratssitz. Das sorgt für Spannungen zwischen den Landesteilen. Auch die Zürcher Regierungsrätin Nathalie Rickli denkt offenbar über eine Kandidatur nach. Der Genfer Staatsrat Pierre Maudet hat Rickli öffentlich zur Kandidatur ermuntert. Und aus der Region? Der Kanton Schwyz steht an der Olma in St. Gallen im Rampenlicht. Als diesjähriger Gastkanton präsentiert sich Schwyz während 11 Tagen an der Ostschweizer Messe. Bundespräsident Parmelin war gestern bei der Eröffnung dabei. Die Olma dauert noch bis am 18. Oktober.
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2: Der Nebel hat sich aufgelöst und am Nachmittag wird es richtig freundlich. Die Wolken lockern auf, die Sonne zeigt sich und die Temperaturen klettern auf bis zu 15 Grad. Am Abend zieht es dann wieder zu, es bleibt aber trocken bei 13 Grad. Und das Wochenende? Am Samstag wird es leider nass, schon am Morgen setzt Regen ein, der zeitweise kräftig ausfällt mit bis zu 11 Millimetern. Der Sonntag bringt dann Besserung mit einem Mix aus Wolken und Sonne bei 14 Grad. Schönes Wochenende.
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2: Am Gotthard staut es weiterhin auf beiden Seiten. Richtung Süden zwischen Wassen und Göschenen auf 3 Kilometern. Von Süden her zwischen Grinto und Airolo ebenfalls. Auf der H8 bei Schindellegi bleibt die Straße nach dem Unfall blockiert. Neu. Auf der A2 bei Dirkten ist die Ausfahrt nach einem Unfall blockiert. Komm sicher ans Ziel.
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5: Durch den Nachmittag mit gutem Sound. Schön bist du bei Sounds. Schön dürfen wir dich begleiten.
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2: Der Friedensnobelpreis geht in diesem Jahr an die südafrikanische Juristin Navanethem Pillay. Wie heute Vormittag bereits gemeldet, wird die 85-jährige Juristin für ihren jahrzehntelangen Einsatz für Menschenrechte und das Völkerrecht ausgezeichnet. Israel hat die Entscheidung als grotesk bezeichnet. Pillay hatte dem Land im vergangenen Jahr Genozid in Gaza vorgeworfen. Beobachter sprechen von einer überraschenden, aber plausiblen Wahl, die vor allem die internationale Strafjustiz stärken soll. Im Ukraine-Krieg dauern die schweren russischen Angriffe auf die Zivilbevölkerung an. Präsident Zelensky spricht von 78 Toten in den letzten 2 Tagen. Die Ukraine hat ihrerseits eine russische Ölraffinerie in Uchta angegriffen. Zudem wurde der Chef des einflussreichen russischen Militärblocks Rybar in Montenegro festgenommen. In den USA laufen derweil Gespräche über eine mögliche Friedenslösung. Ukrainische Unterhändler sind dafür angereist. Die Online-Handelsplattform Ricardo ist Opfer eines Hackerangriffs geworden. Betroffen sind die Daten von rund 890.000 Konten. Die Angreifer haben sich Zugang zu Namen, Postadressen und Telefonnummern verschafft. E-Mail-Adressen und Passwörter seien hingegen nicht betroffen, teilt Ricardo mit. Falls du ein Ricardo-Konto hast, solltest du in den nächsten Tagen besonders vorsichtig sein bei verdächtigen Anrufen oder Briefen. In der Waadt hat ein Brand bei Eclipons ein Stellwerk lahmgelegt und den Bahnverkehr gestört. Die Polizei vermutet Brandstiftung. Die Ermittlungen laufen. Die Nachfolge von Bundesrat Guy Parmelin beschäftigt die Schweizer Politik weiter. SVP-Übervater Christoph Blocher hat sich nun zur Ersatzwahl geäußert und dabei einen Kandidaten besonders gelobt. Gleichzeitig sprach er sich dagegen aus, dass SP-Bundesrat Beat Janz das Wirtschaftsdepartement übernimmt. Weiterhin sorgt die Frage für Spannung, ob die Westschweiz ihren 2. Bundesratssitz verlieren könnte, falls eine Deutschschweizer Kandidatin wie Esther Friedli oder Nathalie Rickli gewählt wird. Und aus der Region? Im Kanton Schwyz hat sich heute Morgen auf der Straße zwischen Bieberbruck und Schindellegi ein schwerer Unfall ereignet. Ein Viehanhänger mit 7 Rindern löste sich von einem Zugfahrzeug, kippte um und landete auf einem entgegenkommenden Auto. Die 84-jährige Autofahrerin wurde dabei erheblich verletzt. Die Straße war während der Bergungsarbeiten mehrere Stunden gesperrt.
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2: Der Nebel hat sich aufgelöst und am Nachmittag wird es richtig freundlich. Die Wolken lockern auf, die Sonne zeigt sich und die Temperaturen klettern auf bis zu 15 Grad. Am Abend zieht es dann wieder zu, es bleibt aber trocken bei 13 Grad. Und das Wochenende? Am Samstag wird es leider nass, schon am Morgen setzt Regen ein, der zeitweise kräftig ausfällt mit bis zu 11 Millimetern. Der Sonntag bringt dann Besserung mit einem Mix aus Wolken und Sonne bei 14 Grad. Schönes Wochenende.
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2: Neu auf der A2 Richtung Basel. Zwischen Egerkingen und dem Belchentunnel kommt es wegen eines Unfalls und Unterhaltsarbeiten zu Stau. Rechne mit bis zu 45 Minuten Zeitverlust. Am Gotthard staut es weiterhin auf beiden Seiten. Über Nacht bleibt der Gotthardtunnel zwischen Airolo und Göschinen gesperrt. Komm sicher ans Ziel.
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4: Guten Sound für deinen Nachmittag haben wir schon parat. Schön, dürfen wir dich begleiten.
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2: Der Friedensnobelpreis geht in diesem Jahr an die südafrikanische Juristin Navanethem Pillay. Wie heute Vormittag bereits gemeldet, wird die 85-jährige Juristin für ihren jahrzehntelangen Einsatz für Menschenrechte und das Völkerrecht ausgezeichnet. Israel hat die Entscheidung als grotesk bezeichnet. Pillay hatte dem Land im vergangenen Jahr Genozid in Gaza vorgeworfen. Beobachter sprechen von einer überraschenden, aber plausiblen Wahl, die vor allem die internationale Strafjustiz stärken soll. Im Ukraine-Krieg dauern die schweren russischen Angriffe auf die Zivilbevölkerung an. Präsident Zelensky spricht von 78 Toten in den letzten zwei Tagen. Die Ukraine hat ihrerseits eine russische Ölraffinerie in Uchta angegriffen. Zudem wurde der Chef des einflussreichen russischen Militärblocks Rybar in Montenegro festgenommen. In den USA laufen derweil Gespräche über eine mögliche Friedenslösung. Ukrainische Unterhändler sind dafür angereist. Die Online-Handelsplattform Ricardo ist Opfer eines Hackerangriffs geworden. Betroffen sind die Daten von rund 890.000 Konten. Die Angreifer haben sich Zugang zu Namen, Postadressen und Telefonnummern verschafft. E-Mail-Adressen und Passwörter seien hingegen nicht betroffen, teilt Ricardo mit. Falls du ein Ricardo-Konto hast, solltest du in den nächsten Tagen besonders vorsichtig sein bei verdächtigen Anrufen oder Briefen. In der Waadt hat ein Brand bei Eclipons ein Stellwerk lahmgelegt und den Bahnverkehr gestört. Die Polizei vermutet Brandstiftung. Die Ermittlungen laufen. Die Nachfolge von Bundesrat Guy Parmeler beschäftigt die Schweizer Politik weiter. SVP-Übervater Christoph Blocher hat sich nun zur Ersatzwahl geäußert und dabei einen Kandidaten besonders gelobt. Gleichzeitig sprach er sich dagegen aus, dass SP-Bundesrat Beat Janz das Wirtschaftsdepartement übernimmt. Weiterhin sorgt die Frage für Spannung, ob die Westschweiz ihren zweiten Bundesratssitz verlieren könnte, falls eine Deutschschweizer Kandidatin wie Esther Friedli oder Nathalie Rickli gewählt wird. Und aus der Region? Im Kanton Schwyz hat sich heute Morgen auf der Straße zwischen Bieberbruck und Schindellegi ein schwerer Unfall ereignet. Ein Viehanhänger mit 7 Rindern löste sich von einem Zugfahrzeug, kippte um und landete auf einem entgegenkommenden Auto. Die 84-jährige Autofahrerin wurde dabei erheblich verletzt. Die Straße war während der Bergungsarbeiten mehrere Stunden gesperrt.
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2: Der Nebel hat sich aufgelöst und am Nachmittag wird es richtig freundlich. Die Wolken lockern auf, die Sonne zeigt sich und die Temperaturen klettern auf bis zu 15 Grad. Am Abend zieht es dann wieder zu, es bleibt aber trocken bei 13 Grad. Und das Wochenende? Am Samstag wird es leider nass, schon am Morgen setzt Regen ein, der zeitweise kräftig ausfällt mit bis zu 11 Millimetern. Der Sonntag bringt dann Besserung mit einem Mix aus Wolken und Sonne bei 14 Grad. Schönes Wochenende.
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2: Am Gotthard staut es weiterhin auf beiden Seiten. Richtung Norden zwischen Wassen und Gößchenen, Richtung Süden zwischen Quinto und Airolo. Über Nacht bleibt der Tunnel gesperrt. Auf der A2 Richtung Basel staut es zwischen Egerkingen und dem Bällchentunnel. Komm sicher ans Ziel.
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5: Durch den Nachmittag mit Sounds. Wir begleiten dich mit den aktuellsten Songs. Schön, hast du eingeschaltet.
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2: Der Friedensnobelpreis geht in diesem Jahr an die südafrikanische Juristin Navanethem Pillay. Wie heute Vormittag bereits gemeldet, wird die 85-jährige Juristin für ihren jahrzehntelangen Einsatz für Menschenrechte und das Völkerrecht ausgezeichnet. Israel hat die Entscheidung als grotesk bezeichnet. Pillay hatte dem Land im vergangenen Jahr Genozid in Gaza vorgeworfen. Beobachter sprechen von einer überraschenden, aber plausiblen Wahl, die vor allem die internationale Strafjustiz stärken soll. Im Ukraine-Krieg dauern die schweren russischen Angriffe auf die Zivilbevölkerung an. Präsident Zelensky spricht von 78 Toten in den letzten zwei Tagen. Die Ukraine hat ihrerseits eine russische Ölraffinerie in Uchta angegriffen. Zudem wurde der Chef des einflussreichen russischen Militärblocks Rybar in Montenegro festgenommen. In den USA laufen derweil Gespräche über eine mögliche Friedenslösung. Ukrainische Unterhändler sind dafür angereist. Die Online-Handelsplattform Ricardo ist Opfer eines Hackerangriffs geworden. Betroffen sind die Daten von rund 890.000 Konten. Die Angreifer haben sich Zugang zu Namen, Postadressen und Telefonnummern verschafft. E-Mail-Adressen und Passwörter seien hingegen nicht betroffen, teilt Ricardo mit. Falls du ein Ricardo-Konto hast, solltest du in den nächsten Tagen besonders vorsichtig sein bei verdächtigen Anrufen oder Briefen. In der Waadt hat ein Brand bei Eclipons ein Stellwerk lahmgelegt und den Bahnverkehr gestört. Die Polizei vermutet Brandstiftung. Die Ermittlungen laufen. Die Nachfolge von Bundesrat Guy Parmeler beschäftigt die Schweizer Politik weiter. SVP-Übervater Christoph Blocher hat sich nun zur Ersatzwahl geäußert und dabei einen Kandidaten besonders gelobt. Gleichzeitig sprach er sich dagegen aus, dass SP-Bundesrat Beat Janz das Wirtschaftsdepartement übernimmt. Weiterhin sorgt die Frage für Spannung, ob die Westschweiz ihren zweiten Bundesratssitz verlieren könnte, falls eine Deutschschweizer Kandidatin wie Esther Friedli oder Nathalie Rickli gewählt wird. Und aus der Region? Im Kanton Schwyz hat sich heute Morgen auf der Straße zwischen Bieberbruck und Schindellegi ein schwerer Unfall ereignet. Ein Viehanhänger mit 7 Rindern löste sich von einem Zugfahrzeug, kippte um und landete auf einem entgegenkommenden Auto. Die 84-jährige Autofahrerin wurde dabei erheblich verletzt. Die Straße war während der Bergungsarbeiten mehrere Stunden gesperrt.
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2: Der Nebel hat sich aufgelöst und am Nachmittag wird es richtig freundlich. Die Wolken lockern auf, die Sonne zeigt sich und die Temperaturen klettern auf bis zu 15 Grad. Am Abend zieht es dann wieder zu, es bleibt aber trocken bei 13 Grad. Und das Wochenende? Am Samstag wird es leider nass, schon am Morgen setzt Regen ein, der zeitweise kräftig ausfällt mit bis zu 11 Millimetern. Der Sonntag bringt dann Besserung mit einem Mix aus Wolken und Sonne bei 14 Grad. Schönes Wochenende.
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2: Am Gotthard staut es weiterhin auf beiden Seiten. Über Nacht bleibt der Tunnel gesperrt. Neu? Auf der A14 zwischen Buchrain und der Verzweigung Rotsee staut es Richtung Luzern. Auch auf der A4 zwischen Altdorf und dem Flühlertunnel stockt es Richtung Brunnen. Komm sicher ans Ziel.
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2: Wenige Stunden nach der Bekanntgabe des Friedensnobelpreises an die südafrikanische Juristin Navi Pillay haben die USA Sanktionen gegen den Internationalen Strafgerichtshof verhängt. Israels Premierminister Netanyahu begrüßte den Schritt. Die Sanktionen richten sich gegen die Institution, an der Pillay jahrzehntelang für Menschenrechte und gegen Straflosigkeit gekämpft hat. Beobachter werten die Maßnahme als direkte Reaktion auf die Nobelpreisentscheidung. Pillay hatte im vergangenen Jahr Israel Genozid in Gaza vorgeworfen. Israel nannte die Preisvergabe grotesk. Im Ukraine-Krieg gehen die schweren Angriffe auf beiden Seiten weiter. Die Ukraine hat eine russische Ölraffinerie in Uchta angegriffen. Zudem wurde der Chef des einflussreichen russischen Militärblocks RIBA in Montenegro festgenommen. Gleichzeitig wurde bekannt, dass der ehemalige deutsche Bundeskanzler Gerhard Schröder den russischen Präsidenten Putin zu dessen Geburtstag in Moskau besucht hat. Deutsche Politiker sprechen von einer Schande. In der Waadt hat ein mutmaßlicher Sabotageakt den Bahnverkehr zwischen Lausanne und Yverdon lahmgelegt. Wie bereits am Mittag gemeldet, hat ein Brand bei Éclépont ein Stellwerk beschädigt. Die Polizei geht inzwischen von Brandstiftung aus. Die Strecke ist weiterhin unterbrochen, die Ermittlungen laufen. Reisende müssen mit erheblichen Einschränkungen rechnen. Die Online-Handelsplattform Ricardo ist Opfer eines Hackerangriffs geworden. Betroffen sind Daten von rund 890.000 Konten. Die Angreifer haben sich Zugang zu Namen, Postadressen und Telefonnummern verschafft. E-Mail-Adressen und Passwörter seien nicht betroffen, teilt Ricardo mit. Falls du ein Ricardo-Konto hast, solltest du in den nächsten Tagen besonders vorsichtig sein bei verdächtigen Anrufen oder Briefen. Die Nachfolge von Bundesrat Guy Parmela sorgt weiter für Diskussionen. SVP-Übervater Christoph Blocher hat sich zur Ersatzwahl geäußert und dabei einen Kandidaten besonders gelobt. Gleichzeitig sprach er sich dagegen aus, dass SP-Bundesrat Beat Janz das Wirtschaftsdepartement übernimmt. Offen bleibt die Frage, ob die Westschweiz ihren zweiten Sitz im Bundesrat verlieren könnte. Und aus der Region? Die Energiewasser Luzern hat in Sursee eine neue Wärmezentrale in Betrieb genommen. Die Anlage im Quartier St. Martinsgrund hat rund 5 Millionen Franken gekostet und versorgt 30 Liegenschaften mit erneuerbarer Wärme aus Holz. Damit sollen jährlich rund 1000 Tonnen CO2 eingespart werden.
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2: In der Nacht zieht es zu, es bleibt aber trocken bei Tiefstwerten um 9 Grad. Der Samstag wird dann leider ungemütlich. Schon am Morgen setzt Regen ein, der über den Tag verteilt kräftig ausfallen kann. Bis zu 10 mm kommen zusammen. Die Temperaturen erreichen immerhin 17 Grad. Also eher ein Tag fürs Sofa als für den Ausflug. Und die Aussichten? Am Sonntag beruhigt sich die Lage deutlich, nur noch vereinzelte Schauer bei 14 Grad, dazu ein Mix aus Wolken und etwas Sonne. Und der Montag? Der wird richtig schön. Viel Sonne, trocken und bis zu 16 Grad. Der goldene Oktober meldet sich also pünktlich zur neuen Woche. Schönes Wochenende.
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2: Auf der A2 Richtung Basel staut es neu zwischen Luzern-Horf und der Verzweigung Rotsee. Am Gotthard bleibt der Tunnel über Nacht gesperrt und auf der Südseite staut es weiterhin zwischen Quinto und Airolo. Rechne dort mit bis zu 40 Minuten Zeitverlust. Auf der A4 und A14 stockt es weiterhin Richtung Brunnen und Luzern. Komm sicher ans Ziel.
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2: Wenige Stunden nach der Bekanntgabe des Friedensnobelpreises an die südafrikanische Juristin Navi Pillay haben die USA Sanktionen gegen den Internationalen Strafgerichtshof verhängt. Israels Premierminister Netanyahu begrüßte den Schritt. Die Sanktionen richten sich gegen die Institution, an der Pillay jahrzehntelang für Menschenrechte und gegen Straflosigkeit gekämpft hat. Beobachter werten die Maßnahme als direkte Reaktion auf die Nobelpreisentscheidung. Pillay hatte im vergangenen Jahr Israel Genozid in Gaza vorgeworfen. Israel nannte die Preisvergabe grotesk. Im Ukraine-Krieg gehen die schweren Angriffe auf beiden Seiten weiter. Die Ukraine hat eine russische Ölraffinerie in Uchta angegriffen. Zudem wurde der Chef des einflussreichen russischen Militärblocks Riba in Montenegro festgenommen. Gleichzeitig wurde bekannt, dass der ehemalige deutsche Bundeskanzler Gerhard Schröder den russischen Präsidenten Putin zu dessen Geburtstag in Moskau besucht hat. Deutsche Politiker sprechen von einer Schande. In der Waadt hat ein mutmaßlicher Sabotageakt den Bahnverkehr zwischen Lausanne und Yverdon lahmgelegt. Wie bereits am Mittag gemeldet, hat ein Brand bei Éclépont ein Stellwerk beschädigt. Die Polizei geht inzwischen von Brandstiftung aus. Die Strecke ist weiterhin unterbrochen, die Ermittlungen laufen. Reisende müssen mit erheblichen Einschränkungen rechnen. Die Online-Handelsplattform Ricardo ist Opfer eines Hackerangriffs geworden. Betroffen sind Daten von rund 890.000 Konten. Die Angreifer haben sich Zugang zu Namen, Postadressen und Telefonnummern verschafft. E-Mail-Adressen und Passwörter seien nicht betroffen, teilt Ricardo mit. Falls du ein Ricardo-Konto hast, solltest du in den nächsten Tagen besonders vorsichtig sein bei verdächtigen Anrufen oder Briefen. Die Nachfolge von Bundesrat Guy Parmelin sorgt weiter für Diskussionen. SVP-Übervater Christoph Blocher hat sich zur Ersatzwahl geäußert und dabei einen Kandidaten besonders gelobt. Gleichzeitig sprach er sich dagegen aus, dass SP-Bundesrat Beat Janz das Wirtschaftsdepartement übernimmt. Offen bleibt die Frage, ob die Westschweiz ihren zweiten Sitz im Bundesrat verlieren könnte. Und aus der Region? Die Energiewasser Luzern hat in Sursee eine neue Wärmezentrale in Betrieb genommen. Die Anlage im Quartier St. Martinsgrund hat rund 5 Millionen Franken gekostet und versorgt 30 Liegenschaften mit erneuerbarer Wärme aus Holz. Damit sollen jährlich rund 1000 Tonnen CO2 eingespart werden.
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2: In der Nacht zieht es zu, es bleibt aber trocken bei Tiefstwerten um 9 Grad. Der Samstag wird dann leider ungemütlich. Schon am Morgen setzt Regen ein, der über den Tag verteilt kräftig ausfallen kann. Bis zu 10 mm kommen zusammen. Die Temperaturen erreichen immerhin 17 Grad. Also eher ein Tag fürs Sofa als für den Ausflug. Und die Aussichten? Am Sonntag beruhigt sich die Lage deutlich. Nur noch vereinzelte Schauer bei 14 Grad. Dazu ein Mix aus Wolken und etwas Sonne. Und der Montag? Der wird richtig schön. Viel Sonne, trocken und bis zu 16 Grad. Der goldene Oktober meldet sich also pünktlich zur neuen Woche. Schönes Wochenende.
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2: Am Gotthard bleibt der Tunnel bis morgen früh gesperrt. Und auf der Südseite staut es weiterhin zwischen Quinto und Airolo. Rechne mit rund 30 Minuten Zeitverlust. Auf der Nordseite stockt es zwischen Wassen und Gößchenen. Auf der A2 Richtung Basel staut es zwischen Egerkingen und Herkingen. Komm sicher ans Ziel.
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0: Es ist 8 Uhr. 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
1: In der Nacht zieht es zu, es bleibt aber trocken bei Tiefstwerten um 9 Grad. Der Samstag wird dann leider ungemütlich. Schon am Morgen setzt Regen ein, der über den Tag verteilt kräftig ausfallen kann. Bis zu 10 mm kommen zusammen. Die Temperaturen erreichen immerhin 17 Grad. Also eher ein Tag fürs Sofa als für den Ausflug. Und die Aussichten? Am Sonntag beruhigt sich die Lage deutlich. Nur noch vereinzelte Schauer bei 14 Grad. Dazu ein Mix aus Wolken und etwas Sonne. Und der Montag? Der wird richtig schön. Viel Sonne, trocken und bis zu 16 Grad. Der goldene Oktober meldet sich also pünktlich zur neuen Woche. Schönes Wochenende.
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1: Am Gotthard hat sich die Lage etwas entspannt. Der Tunnel ist wieder offen. Es staut sich aber noch zwischen Wassen und Gößchenen sowie zwischen Quinto und Airolo. Die Klausenpassstraße bleibt bis morgen früh gesperrt wegen eines Kraneinsatzes. Komm sicher ans Ziel.
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0: Es ist 9 Uhr. 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
1: In der Nacht zieht es zu, es bleibt aber trocken, bei Tiefstwerten um 9 Grad. Der Samstag wird dann leider ungemütlich. Schon am Morgen setzt Regen ein, der über den Tag verteilt kräftig ausfallen kann. Bis zu 10 mm kommen zusammen. Die Temperaturen erreichen immerhin 17 Grad. Also eher ein Tag fürs Sofa als für den Ausflug. Und die Aussichten? Am Sonntag beruhigt sich die Lage deutlich. Nur noch vereinzelte Schauer bei 14 Grad. Dazu ein Mix aus Wolken und etwas Sonne. Und der Montag? Der wird richtig schön. Viel Sonne, trocken und bis zu 16 Grad. Der goldene Oktober meldet sich also pünktlich zur neuen Woche. Schönes Wochenende.
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1: Die Staus am Gotthard haben sich aufgelöst. Der Tunnel ist wieder offen. Die Klausenpassstraße zwischen Urnerboden und Balm bleibt noch bis morgen früh um 5 gesperrt wegen eines Kraneinsatzes. Ansonsten fließt der Verkehr in der Zentralschweiz ohne größere Behinderungen. Komm sicher ans Ziel.
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0: Es ist 10 Uhr. 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
1: In der Nacht zieht es zu, es bleibt aber trocken, bei Tiefstwerten um 9 Grad. Der Samstag wird dann leider ungemütlich. Schon am Morgen setzt Regen ein, der über den Tag verteilt kräftig ausfallen kann. Bis zu 10 mm kommen zusammen. Die Temperaturen erreichen immerhin 17 Grad. Also eher ein Tag fürs Sofa als für den Ausflug. Und die Aussichten? Am Sonntag beruhigt sich die Lage deutlich. Nur noch vereinzelte Schauer bei 14 Grad. Dazu ein Mix aus Wolken und etwas Sonne. Und der Montag? Der wird richtig schön. Viel Sonne, trocken und bis zu 16 Grad. Der goldene Oktober meldet sich also pünktlich zur neuen Woche. Schönes Wochenende.
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1: Die Klausenpassstraße zwischen Urnerboden und Balm ist inzwischen wieder offen. Der Pragelpass bleibt am Wochenende gesperrt auf der Kantonsgrenze Schwyz-Glarus. Ansonsten fließt der Verkehr in der Zentralschweiz ohne größere Behinderungen. Komm sicher ans Ziel.
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0: Es ist 11 Uhr. 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
1: In der Nacht zieht es zu, es bleibt aber trocken bei Tiefstwerten um 9 Grad. Der Samstag wird dann leider ungemütlich. Schon am Morgen setzt Regen ein, der über den Tag verteilt kräftig ausfallen kann. Bis zu 10 mm kommen zusammen. Die Temperaturen erreichen immerhin 17 Grad. Also eher ein Tag fürs Sofa als für den Ausflug. Und die Aussichten? Am Sonntag beruhigt sich die Lage deutlich. Nur noch vereinzelte Schauer bei 14 Grad. Dazu ein Mix aus Wolken und etwas Sonne. Und der Montag? Der wird richtig schön. Viel Sonne, trocken und bis zu 16 Grad. Der goldene Oktober meldet sich also pünktlich zur neuen Woche. Schönes Wochenende.
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1: Der Pragelpass bleibt übers Wochenende gesperrt auf der Kantonsgrenze Schwyz-Glarus. Ansonsten fließt der Verkehr in der Zentralschweiz ohne größere Behinderungen. Komm sicher ans Ziel.
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2: Ein schweres Erdbeben der Stärke 7,6 hat Panama erschüttert. Für mehrere Küstenabschnitte in Mittel- und Südamerika gilt eine Tsunami-Warnung. Gefährliche Flutwellen könnten in den kommenden Stunden die Küsten von bis zu 9 Ländern erreichen. Über Opfer oder größere Schäden ist bislang noch nichts bekannt. Die USA haben massive Sanktionen gegen den Internationalen Strafgerichtshof in Den Haag verhängt. US-Außenminister Marco Rubio verkündete die Maßnahmen nur wenige Stunden, nachdem der Friedensnobelpreis an die südafrikanische Juristin Navi Pillay vergeben worden war. Pillay hatte Israel im vergangenen Jahr Genozid in Gaza vorgeworfen. Israel begrüßte die Sanktionen und nannte die Nobelpreisvergabe grotesk. International wird die Auszeichnung für Pillay hingegen mehrheitlich positiv bewertet. US-Präsident Donald Trump hat nach einem Gespräch mit dem russischen Präsidenten Putin angekündigt, dass Russland hunderttausende Tonnen Diesel an die USA und den Weltmarkt liefern werde. Der ukrainische Präsident Zelensky kritisierte den Deal scharf. Unterdessen sorgt auch der Besuch von Altkanzler Gerhard Schröder bei Putin in Moskau für Empörung. Schröder hatte an Putins Geburtstagsfeier teilgenommen, während Russland die Ukraine mit neuen Angriffen überzog. US-Verteidigungsminister Pete Hegseth hat angekündigt, die Hinrichtung eines verurteilten US-Offiziers per Livestream im Internet übertragen zu wollen. Der Mann soll vor einem Erschießungskommando hingerichtet werden. Selbst aus den Reihen der Republikaner kommt Kritik an dem Vorhaben. Beobachter sehen darin einen weiteren Tabubruch der Trump-Regierung. In der Schweiz hat SVP-stehende Rätin Esther Friedli ihre Kandidatur für die Nachfolge von Bundesrat Guy Parmelin ausgeschlossen. Sie wolle im Ständerat bleiben, sagte sie am Rande der Olma in St. Gallen. Damit wird das Kandidatenfeld für die Ersatzwahl weiter sortiert. Zürcher Regierungsrätin Nathalie Rickli denkt offenbar über eine Kandidatur nach, hat sich aber noch nicht festgelegt. Die SVP-Findungskommission nimmt Vorschläge bis zum 23. Oktober entgegen. Und aus der Region. In Biberbruck im Kanton Schwyz hat sich am Freitagmorgen ein schwerer Unfall ereignet. Ein Viehanhänger mit 7 Rindern kippte um und landete auf einem entgegenkommenden Auto. Die 84-jährige Fahrerin wurde erheblich verletzt. 5 der Rinder mussten vor Ort eingeschläfert werden. Die Straße war während der Bergungsarbeiten mehrere Stunden gesperrt.
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2: In der Nacht zieht es zu, es bleibt aber trocken bei Tiefstwerten um 9 Grad. Der Samstag wird dann leider ungemütlich. Schon am Morgen setzt Regen ein, der über den Tag verteilt kräftig ausfallen kann. Bis zu 10 mm kommen zusammen. Die Temperaturen erreichen immerhin 17 Grad. Also eher ein Tag fürs Sofa als für den Ausflug. Und die Aussichten? Am Sonntag beruhigt sich die Lage deutlich. Nur noch vereinzelte Schauer bei 14 Grad. Dazu ein Mix aus Wolken und etwas Sonne. Und der Montag, der wird richtig schön. Viel Sonne, trocken und bis zu 16 Grad. Der goldene Oktober meldet sich also pünktlich zur neuen Woche. Schönes Wochenende.
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2: Der Pragelpass bleibt übers Wochenende gesperrt. Auf der Kantonsgrenze Schwyz-Glarus, auch der Gotthardtunnel ist bis morgen früh um 8 in beiden Richtungen zu. Ansonsten fließt der Verkehr in der Zentralschweiz ohne größere Behinderungen. Komm sicher ans Ziel.
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2: Ein schweres Erdbeben der Stärke 7,6 hat Panama erschüttert. Für mehrere Küstenabschnitte in Mittel- und Südamerika gilt eine Tsunami-Warnung. Gefährliche Flutwellen könnten in den kommenden Stunden die Küsten von bis zu 9 Ländern erreichen. Über Opfer oder größere Schäden ist bislang noch nichts bekannt. Die USA haben massive Sanktionen gegen den Internationalen Strafgerichtshof in Den Haag verhängt. US-Außenminister Marco Rubio verkündete die Maßnahmen nur wenige Stunden, nachdem der Friedensnobelpreis an die südafrikanische Juristin Navi Pillay vergeben worden war. Pillay hatte Israel im vergangenen Jahr Genozid in Gaza vorgeworfen. Israel begrüßte die Sanktionen und nannte die Nobelpreisvergabe grotesk. International wird die Auszeichnung für Pillay hingegen mehrheitlich positiv bewertet. US-Präsident Donald Trump hat nach einem Gespräch mit dem russischen Präsidenten Putin angekündigt, dass Russland hunderttausende Tonnen Diesel an die USA und den Weltmarkt liefern werde. Der ukrainische Präsident Zelensky kritisierte den Deal scharf. Unterdessen sorgt auch der Besuch von Altkanzler Gerhard Schröder bei Putin in Moskau für Empörung. Schröder hatte an Putins Geburtstagsfeier teilgenommen, während Russland die Ukraine mit neuen Angriffen überzog. US-Verteidigungsminister Pete Hegseth hat angekündigt, die Hinrichtung eines verurteilten US-Offiziers per Livestream im Internet übertragen zu wollen. Der Mann soll vor einem Erschießungskommando hingerichtet werden. Selbst aus den Reihen der Republikaner kommt Kritik an dem Vorhaben. Beobachter sehen darin einen weiteren Tabubruch der Trump-Regierung. In der Schweiz hat SVP-stehende Rätin Esther Friedli ihre Kandidatur für die Nachfolge von Bundesrat Guy Parmeler ausgeschlossen. Sie wolle im Ständerat bleiben, sagte sie am Rande der Olma in St. Gallen. Damit wird das Kandidatenfeld für die Ersatzwahl weiter sortiert. Zürcher Regierungsrätin Nathalie Rickli denkt offenbar über eine Kandidatur nach, hat sich aber noch nicht festgelegt. Die SVP-Findungskommission nimmt Vorschläge bis zum 23. Oktober entgegen. Und aus der Region. In Biberbruck im Kanton Schwyz hat sich am Freitagmorgen ein schwerer Unfall ereignet. Ein Viehanhänger mit 7 Rindern kippte um und landete auf einem entgegenkommenden Auto. Die 84-jährige Fahrerin wurde erheblich verletzt. 5 der Rinder mussten vor Ort eingeschläfert werden. Die Straße war während der Bergungsarbeiten mehrere Stunden gesperrt.
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2: In der Nacht zieht es zu, es bleibt aber trocken bei Tiefstwerten um 9 Grad. Der Samstag wird dann leider ungemütlich. Schon am Morgen setzt Regen ein, der über den Tag verteilt kräftig ausfallen kann. Bis zu 10 mm kommen zusammen. Die Temperaturen erreichen immerhin 17 Grad. Also eher ein Tag fürs Sofa als für den Ausflug. Und die Aussichten? Am Sonntag beruhigt sich die Lage deutlich. Nur noch vereinzelte Schauer bei 14 Grad. Dazu ein Mix aus Wolken und etwas Sonne. Und der Montag, der wird richtig schön. Viel Sonne, trocken und bis zu 16 Grad. Der goldene Oktober meldet sich also pünktlich zur neuen Woche. Schönes Wochenende.
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2: Der Gotthardtunnel ist inzwischen wieder offen. Der Pragelpass bleibt übers Wochenende gesperrt. Auf der Kantonsgrenze Schwyz-Glarus. Ansonsten fließt der Verkehr in der Zentralschweiz ohne größere Behinderungen. Komm sicher ans Ziel.
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2: Ein schweres Erdbeben der Stärke 7,6 hat Panama erschüttert. Für mehrere Küstenabschnitte in Mittel- und Südamerika gilt eine Tsunami-Warnung. Gefährliche Flutwellen könnten in den kommenden Stunden die Küsten von bis zu 9 Ländern erreichen. Über Opfer oder größere Schäden ist bislang noch nichts bekannt. Die USA haben massive Sanktionen gegen den